0: Thank you.
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0: Hallihallo, einen wunderschönen guten Morgen, liebe Hörer. Moin, Conny.
1: Guten Morgen, ihr Lieben da draußen. Ja, guten Morgen, Horst. Ach du, ein Tag wird das wieder, du, ich sage es.
0: Meinst du?
1: Ja.
0: Soll das eine Nacht werden jetzt? Oder was soll das?
1: Nein, der Tag, der jetzt kommt. Allein aus dem Grunde, dass sie ja schon wieder bombastisches Wetter angesagt haben, obwohl wir verdammt nochmal einen Schauerregen vertragen können, du. Also die Pflanzen auf dem Acker, du, die lassen schon wieder die Ohren hängen. Aber ja gut, das merkt man in der Stadt nicht ganz
0: nicht so,
1: ne? Aber wenn es mal einen Schauer regnet, dann staubt es auch nicht so, ne? Und das von der Stadt ja genau das Gleiche, ne?
0: Das ist doch ein bisschen mullen, ist doch egal.
1: Ja, ist egal. Mal ordentlich mit dem Auto den Feldweg rauf und runter heizen, damit richtig. Alle da was von haben. Ne?
0: Schöne Staubschicht auf dem Auto hat auch was.
1: Ja,
0: am nächsten Regen sieht das gut aus dann. Dann läuft der ganze Mist dann.
1: Ja, ist denn so. Aber es ist aber auch wirklich so, wenn da ein Fahrradfahrer und Fußgänger sind und das ist eine schmale Straße und du hast ein bisschen Schotterweg, an der Seite von der Straße,
0: dann
1: man soll ja schon mit einem Meter Abstand überholen, aber wenn man denn schon auf den Schotter kommt, dann soll man mit dem Auto doch ein bisschen langsam fahren, sage ich jetzt mal. Weil wenn du denn hinter dich guckst in den Spiegel,
0: dann
1: setzt er sich schon seine Sahara-Ausrüstung auf.
0: Ja, richtig, genau.
1: Aber weißt du, worüber ich mich heute Morgen schon gefreut habe?
0: Na?
1: Die einfachsten Dinge von der Welt sind ja manchmal so, dass man gute Laune kriegt.
0: Tatsächlich.
1: Ich war ja draußen und schon mit unseren kleinen Wauwaus wie immer.
0: Bleibt ja nicht aus,

0: Ne?
1: Ja, ja. Und wir bei uns wohnen ein Eichhörnchenpärchen. Wohnt bei uns vorne an der Einfahrt im Eichbaum.
0: Und da hast du die Miete eingefordert, oder was?
1: Die Miete? Ja? Ach, weil das unser Baum ist, meinst du jetzt?
0: Ja, eben, genau.
1: Nee, die wohnen da also sehr kostengünstig insofern. Ja. Und, aber
0: Sozialwohnung.
1: Das, und dann rauf und runter und immer um den Baum umzu und dies und das. Und die Hunde sind fast durchgedreht, aber herrlich. Aber die waren so dreist, die Kleinen. Und es hat so einen Spaß gemacht, denen zuzugucken. Aber da kannst du mal sehen, du, also
0: ja, ja.
1: Mit wie wenig man Freude machen kann. Echt? Das ist wirklich, du. Also,
0: erschreckend, ne?
1: Ja, das ist echt erschreckend. Ich muss mal gucken, ob vielleicht spendiere ich dir eine Nuss oder irgendwie sowas, ja, ja, so also eine obendrauf.
0: Unsere Stammhörer sind auch schon wach heute Morgen, ja, sind ja wieder mit uns aufgestanden, denke ich mal. Guten Morgen, ihr zwei, wünsche euch ein schönes Wochenende, einen schönen Tag, viel Erfolg bei allem, was ihr noch vorhabt. Grüße gehen wie immer an meinen Schatz. Mhm. Pass alle auf euch auf. Gruß Thomas. Thomas, wir grüßen dich auch.
1: Wir grüßen dich.
0: Schön, dass du wieder dabei bist, eingeschaltet hast.
1: Schönes Ding.
0: Rechtzeitig auf allen Fälle.
1: Ja.
0: Und dein Schatz hat natürlich auch uns geschrieben, einen schönen guten Morgen ins Studio Stur. Wünsche euch beiden, allen Zuhörern, meinen Schatz, den ich sehr liebe, einen schönen Samstag und einen schönen Sonntag. Passt schön auf euch auf. Liebe Grüße, eure Monika aus Nordenham. Und Monika, auch an dich die besten Grüße von uns.
1: Ja.
0: Aus Stur und jetzt für euch Musik. Alte Musik, wie immer, fangen wir damit an. Auf geht's.

0: Herr Ronny war das. Der hat damals schon einen kleinen Hund besungen, ne?
1: Der hat einen kleinen Hund besungen?
0: Ja, kleine Annabelle.
1: Du kommst auf ihn.
0: Ja, stimmt doch, oder nicht?
1: Kleine Annabelle, ja. Meinst du, der kleine Bauer hieß Anna, oder was?
0: Ja, klar. kleine Annabelle, hat er das gesungen.
1: Ja, man kann mit der deutschen Wortfindung kann man schon einiges anstellen, ja.
0: Stimmt, ja.
1: Das ist also schon hochinteressant.
0: Habe ich recht, ne?
1: Ja.
0: Kleine Annabelle.
1: Doch, kann man...
0: Kleiner Bowie, der Anna heißt, warum nicht? Anna, also ich kenne keine Frau, die Annabelle heißt.
1: Nee, obwohl das...
0: Kennst du jemanden?
1: Das,
0: nee.
1: Ich kenne, doch, eine Anna kenne ich und die hat auch schon gebellt, aber das war, als wir alle zusammen ziemlich spät nach Hause gekommen sind, nicht? Aber das ist ja eine andere Sache. Das war auch berechtigt, muss ich ganz ehrlich sagen.
0: Jetzt packen wir erstmal aus hier.
1: Ja, ja, ganz genau, richtig. Ja.
0: Du kommst wieder nicht in der Pötte. Ich muss wieder anfangen hier.
1: Nee, ich war ja heute
0: ich
1: schon.
0: Ich habe Kaffee schon fertig.
1: Ich habe eine Tüte Brötchen habe ich schon geholt.
0: Ach,
1: ich war
0: ja,
1: schon los.
0: Toll, ja.
1: Jawohl. Unser, ich bin heute in aller Herrgottsfrühe in meinem Sweatshirt. Ich habe ein Sweatshirt. Aber ich habe, man hat...
0: Stimmt ja gar nicht.
1: Wieso
0: ein kurzämmiges Hemd hast du an heute Morgen?
1: Ja, das ist doch sowas. Oder wie heißt das? Ich kann kein Englisch. Ich weiß das nicht.
0: Oh, jetzt habe ich schon gekrümelt.
1: Ja, das geht ja schon gut los hier. Naja, jedenfalls, ich war ja habe schon Brötchen, eine Tüte Normales geholt. Und dann hat sie mir, meine Bäckerei-Fachverkäuferin natürlich, hat mir zwei Maiswaffeln gegeben. Die sollte ich mal probieren. Also, und die hat extra gesagt, die haben fast keine Ballaststoffe.
0: Eiswaffeln kriege ich auch immer dabei. Was? Stecken Sie mal oben drauf aus der Eis. Eine Eiswaffel.
1: Eine Eiswaffel?
0: Mhm.
1: Aber ich rede doch gar nicht von einer. Ich habe von einer Maiswaffel geredet. Eine Maiswaffel.
0: Wie langweilig, Maiswaffel.
1: Naja, und die hat gesagt, die hat nämlich keine Ballaststoffe. Und das ist was für uns. Mhm. Nicht? Und da hat sie gesagt, und es steht auch hinten drauf, die haben einen sehr hohen glykämischen Index. Mhm. Ich habe zwar keine Ahnung, was das bedeutet, aber es klingt gut, deswegen. Nicht? Und,
0: klingt gut?
1: Ja, und einen Weichkäse habe ich noch mitgebracht.
0: Ich habe zu viele Cholesterin drin und so ein Kram.
1: Nein.
0: Kurkuma und was ich alle mit Kram.
1: Nee, das ist ein Tortenbrie, heißt der. Torte ist immer klasse. Nicht? Also der ist mild und würzig und riecht ein bisschen nach Nüsse.
0: Auch das noch.
1: Es ist doch egal, was ich mitbringe.
0: Die riechen denn Nüsse? Das müssen wir erklären.
1: Warum die nach Nüsse riecht, das weiß ich da nicht.
0: Dann kann man Nüsse schmecken, aber riechen kann man Nüsse riechen.
1: Bin ich ein Käse-Heinz? Ich weiß das nicht. Ich genieße immer nur Käse. Ich mag Käse sehr. Ja,
0: du magst Käse.
1: Ja, auf jeden Fall.
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0: Alice. Una nota speciale. Schöner Titel, ne?
1: Oh, Alice hat wunderschöne Titel gemacht. Ja, die hat ja auch zum Teil auch auf Deutsch auch ja gesungen.
0: Tatsächlich,
1: ja,
0: haben die das?
1: Hier und da, ach ja, das ist da. Obwohl, also ich wüsste nicht, also wenn ich in einer, ich sag jetzt mal, ausländischen Sprache ein Lied singen sollte, also das müsste ich also wirklich üben.
0: Käsebrötchen hast du mitgebracht, das ist
1: ja,
0: gut,
1: das mache ich gerne. Hm? Ich hab doch gesagt, ich habe von allen eine Tüte voll mitgebracht, hat sie mir von allen was mit reingetan, da, ja.
0: Alte Sachen von vorgestern, oder
1: ja,
0: was?
1: Ja, natürlich, selbstverständlich. Ja, ja, das ist...
0: Ist mir schon klar. Mhm.
1: Nicht, wir müssen auch ja sparen, so ein bisschen. Nicht?
0: Sparen, wozu? Wofür?
1: Dafür legen wir mehr Energie in unsere Sendung, das weißt du doch. Das ist ja einfach so. Nicht?
0: Du musst ja vernünftig frühstücken, ne?
1: Ja, das...
0: Wichtigste Mahlzeit am Tag.
1: Aber wenn du so durch die Gegend fährst, nicht? Also ja, wir wohnen ja hier in Stur, wir sind ja in der Nähe von Bremen.
0: Tatsächlich?
1: Ja, in der Nähe,
0: gucken wir noch nach, ob das so stimmt.
1: In der Nähe vom Bremer Flughafen, da können wir was hingucken. Und wenn man so durch die Gegend fährt, ist ja ein bisschen ländlich hier alles noch. Und also was da im Augenblick für eine unheimliche Energie aus der Erde kommt, das ist ja wahnsinnig. Das ganze, die Getreide.
0: Eine Ölquelle gefunden, oder?
1: Nein, ich habe keine Ölquelle gefunden. Sondern die ganzen Getreidefelder und der Mais und alles, es wächst aus der Erde, wie doof alles. Das muss doch alles irgendwo herkommen. Das ist doch unglaublich, was da für eine Energie in der Erde sitzt. Nicht? Also, da sag noch mal, du, die Erde ist ein doofer Planet. Also, beim besten Willen, du. Also, da geht ja richtig was ab, du. Das ist, finde ich, ganz, ganz toll. Und das sind so Sachen, da achtet man an sich fast gar nicht mehr drauf. Nicht?
0: Doch klar, aber im Supermarkt kannst du doch gucken, ob das im Angebot ist oder nicht.
1: Ja, da sind, wenn ich zum Supermarkt komme, da sind meistens die Regale schon leer.
0: Wieso das denn?
1: Ja, weil ich müsste vielleicht ein bisschen eher dahin fahren. Ich bin Rentner, ich habe keine Zeit.
0: Ja, ist klar.
1: Das
0: ja, richtig. Ja, ja.
1: Muss das immer
0: irgendwo ran muss es ja liegen, ne?
1: Ach, ist schon schön, alles klar.
0: Ja. Alles gut, ja, ja.
1: So machen wir das.
0: Aber hallo.
1: Schön frühstücken
0: jetzt. Frühstücken?
1: Ja.
0: Meinst du?
1: Ja, ich
0: mit
1: denk,
0: dir alleine, oder?
1: Nein, wir zusammen, wir schmatzen uns jetzt einen vor.
0: Weiß man nochmal ab.
1: Ja, genau.
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1: Mit European Queen und Billy Ocean hier bei uns beim Radio-Frühstück.
2: Ja, genau, richtig.
1: Schlucken wir erstmal runter.
2: Ja, ich habe ja schon runtergeschluckt. Ich versuche ja immer schon zwei, dreimal vorher zu kauen und dann runter zu schlucken. Ja, auf jeden Fall. Dann bleibt es einem wenigstens nicht im Hals stecken. Nicht? Aber weißt du was?
1: Wenn es regnet, ist es nass,
2: ja,
1: das weiß ich.
2: Ja, es würde höchste Zeit mal wieder werden, nicht? Weil die Pflanzen schon anfangen, die Ohren aufzurollen so ein bisschen. Nicht? Aber was ich sagen
1: wollte. Ich weiß, woran das liegt.
2: Ja, tatsächlich.
1: Du hast dein Regenrückhaltebecken da aktiviert.
2: Die sind ziemlich leer im Augenblick mittlerweile schon überall in den Gemeinden. Ja, das ist schon.
1: Hätte sie weggelassen, dann hätte es auch geregnet.
2: Ja, das mag wohl sein. Na, aber was ich eben sagen wollte ist, und zwar, wieso, wenn du einen, ich sage jetzt mal nicht Postboten, sondern Postzusteller.
1: Ja, genau, richtig.
2: Ja, ist ja heute das Bessere.
1: Reißen die heute.
2: Ja, ganz genau. Wenn ein Postzusteller auf den Hof kommt, warum haben die immer alle Angst vor den Hunden? Haben die alle schlechte Erfahrungen gemacht?
1: Wahrscheinlich.
2: Ich weiß es gar nicht, weil im Prinzip tut das doch gar nicht nötig, wenn man sich so ein bisschen, ich kann das jetzt einfach sagen, mancher, der uns jetzt zuhört und Postzusteller ist, der sagt, da musst du mal selber machen, bist schon mal gebissen worden.
1: Eben, ja, genau.
2: Aber es liegt auch ja manchmal nicht immer nur an dem Hund, nicht, sondern auch manchmal, wie man sich einem Hund gegenüber verhält.
1: Meinst du?
2: Ja, nicht? Und
1: wenn sie vielleicht auch mal der Postbote von einer Nachbarin gebissen wird oder so, vom Nachbarn?
2: Ja, das habe ich jetzt noch nicht gehört. Also in unserer Nachbarschaft ist das noch nicht vorgekommen. Also das weiß ich jetzt nicht. Nein, und da bin ich jetzt neulich. Früher war es ja so, ich soll ja nicht früher sagen.
1: Nein, sollst du nicht. Dann lehr doch auch damit.
2: Wir kennen ja alle noch die Sendung Neues aus Uhlenbusch. Kennst du das noch?
1: Nee,
2: wo der Postbote Onkel Heini hieß.
1: Und Onkel Heini kam mit Fahrrad.
2: Ja, und Onkel Heini kam mit dem Fahrrad und der kannte jeden Hund, der kannte jedes Kind und was die spielen und dies und das war an sich jemand, der die Post brachte und immer, also das war schön, muss ich ganz ehrlich sagen. Aber heute, das, was ich sagen wollte, ist, ich habe unserem Postzusteller, der jetzt kommt, oder einigen von denen, habe ich ein paar Hundebreckis gegeben und das hat wirklich geholfen. Nach dem zweiten, dritten Mal, wo sie auf den Hof gefahren
1: sind. Hunde bestechen wieder.
2: Also für den Hund zu fressen, meine ich jetzt, nicht? Also
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0: Guten Morgen, ihr Lieben. Hier kommt The Voice, Conny Heidmann.
1: Ist Horoskop denn heute dabei? Tag 24 war so frei. Das Horoskop. Wenn du ein Mensch bist, der zum Grübeln neigt, kannst du heute einige Probleme mit dem Einschlafen haben. Geh noch ein bisschen spazieren, das hilft ganz gut. Du willst dich durchsetzen, zum Glück aber nicht um jeden Preis. Stier. Keiner kann dir jetzt widerstehen. Deine Ausstrahlung ist Erotik pur. Du kannst dich mit deinen Sorgen ruhig an deinen Familienkreis anvertrauen. Zwillinge. Es gibt immer Zeitgenossen, die alles besser wissen und anderen nichts gönnen. So begehrenswert, wie du zurzeit bist, warst du schon lange nicht mehr. Krebs. Ausgewogene Kost baut dich jetzt am schnellsten auf. Setz nicht auf Perfektionismus. Das könnte eher hinderlich sein. Löwe. Du bist nicht richtig bei der Sache und brauchst eine extra Portion Disziplin. Du wirkst sehr bodenständig und hast ein ausgeprägtes Ordnungsbedürfnis. Jungfrau. Wenn du dir Zeit lässt, dann findest du für alles den goldenen Weg. Du arbeitest viel und bist sehr angespannt. Du solltest am Wochenende mal richtig ausspannen und nicht an die Kollegen denken. Waage. Keine wichtigen Entscheidungen treffen. Verhandlungen können Nachteile bringen. Du fühlst dich angespannt und matt. Ruh dich doch erstmal einmal wieder richtig aus. Skorpion. Obwohl du viel zu tun hast, nimmst du dir die Zeit für die Sorgen anderer. Du arbeitest mit klaren Gedanken und hast die Fähigkeit, Unternehmungen genau zu planen und entsprechend zuverlässig auszuführen. Schütze. Was du dir bildlich vorstellst, kann sich schneller erfüllen. Um Ideen umzusetzen, muss man auch etwas wagen. Steinbock. Im Umgang mit anderen Menschen, in Freundschaften, Familie und Nachbarschaft, fühlst du dich jetzt ungezwungen und erfreust dich guter Kontakte. Die gebratenen Tauben fallen nicht in den Mund. Dafür muss man etwas leisten. Wassermann. Da du dein Licht nicht mehr unter den Scheffel stellst, ist dir Lob gewiss. Wenn du Freundschaften nicht pflegst, musst du mit Einsamkeit rechnen. Fische. Du hast viele Möglichkeiten, dich zu vergnügen oder zu entspannen. Überleg, wen du an deinen Unternehmungen beteiligen willst. Wenn du geschäftlich nicht klarkommst, solltest du die Schuld nicht im Außen suchen.

0: Nicht, dass du da übergriffig wärst oder so, ne?
1: Nee.
0: Du bist ja ein Ohrenbeißer, bist du ja, ne?
1: Wer?
0: Du. Immer der fragt.
1: Woher weißt du das denn?
0: Hast du schon 80 Mal erzählt.
1: Oh, weißt du, dass ich fantastisch an Ohrläppchen knabbern konnte? Aber das ist ja eine andere Sache. Ach, ist das schön.
0: Ich bin immer noch gut.
1: Mein Lieber. Ja, aber das ist schon eine Zeit lang her. Aber
0: ja, ein bisschen, ne?
1: Ich habe schon lange nicht mehr probiert, weil das kommt immer dumm, wenn ich das mache beim Tanzen.
0: Glaube ich, ja.
1: Und, dann,
0: du tanzt ja nicht mehr so eng heute.
1: Nee, es geht allein aus vom Körperlichen her nicht mehr. Also,
0: Abstand ist also, größer
1: unter,
0: geworden.
1: Unter dem Motto, als wir schlanker waren, standen wir uns näher.
0: Ja, stimmt, ja, richtig.
1: Nein, das ist
0: aber so. Aber das hat was, ja.
1: Ja, das ist schon. Aber was ich erst noch sagen wollte, um das mal eben schnell richtig zu stellen. Ich hatte ja gesagt, dass ich unserem Postzusteller, dass ich dem Breckis gegeben hatte. Nicht? Also das ist also wirklich, dem hatte ich die gegeben. Und der hat dann 3 Tage lang die Hunde damit angefüttert. Und siehe da, wer das Auto auf dem Hof gefahren ist, dann haben sie mit dem Stert gewackelt.
0: Gewackelt haben sie.
1: Und naja, da war schon alles gut. Also die Möglichkeit besteht durchaus, sich auch mit Hunden anzufreunden.
0: Meinst du?
1: Ja. Doch,
0: anzufreunden?
1: Doch, man muss das auch wollen, ja. Auf der einen Seite.
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0: der Urlaubszeit und Ferienzeit ist heute also der Andrang sehr übersichtlich, muss ich ganz ehrlich sagen.
1: Ja, eben.
0: Also, der André hat uns eine Nachricht zukommen lassen, die ist, ja, viele haben
1: bisschen
0: das...
1: traurig.
0: Ja, ein bisschen traurig, viele haben es schon in den Nachrichten gehört. Die englische Sängerin Bonnie Tyler ist gestorben, und zwar am 8.7.26. 26, genau richtig. Und die britische Sängerin Bonnie Tyler, sie ist 75 Jahre alt geworden und so hat ihre Familie also mitgeteilt. Und ja, hoffentlich bleibt sie auch noch ganz, ganz lange in unseren Ohren. Das wird wohl so sein mit ihren Titeln, die wir ja alle nun immer und immer wieder gehört haben, da nicht. Und André schreibt auch, wo immer du bist, leb im Herzen weiter. Und auch alles Liebe und Gute an alle Fans. Und wir spielen heute den Titel von ihr, It's a Hard Day.

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0: Morning, Tyler, it's a heartache. Und jetzt habe ich noch eine Meldung vom Thomas bekommen. Sehr traurig, schreibt er. Wieder ein Stück Musikgeschichte weniger. Nein, das stimmt ja nicht. Die Musikgeschichte bleibt uns ja. Nur die Künstlerin wird uns nicht mehr, ja, nicht mehr beglücken, sagen wir mal
1: ja,
0: so.
1: Ja, das ist immer, die Welt dreht sich im Kreis. Es ist ein Kommen und ein Gehen, nicht?
0: Das die Musik ist, bleibt uns aber eher. Ja, das ist ja das Schöne dabei.
1: Ja, das auf jeden Fall. Das ist ja, und vor allem ganz typisch war ja immer ihre, diese kratzige Stimme, die sie hatte, nicht? Und das
0: ja,
1: war
0: es also, kam nach einer Operation, eine Stimmbandoperation hat sie gehabt. Ja,
1: hat sie in einem Interview mal gesagt und weil sie wieder Füße nicht stillhalten konnte und zu früh angefangen hat, ihre Stimmbänder zu belasten.
0: Genau,
1: und
0: richtig.
1: Deswegen
0: hat einfach losgeschrien und dann war es passiert.
1: Ja, und das hat das denn ausgemacht, dass sie eben diese so fantastische Stimme bekommen hat. Nicht? Da, wo es manchmal hinfällt. Nicht?
0: Ja, genau es eben. Richtig.
1: Muss manchmal was passieren, was an sich gar nicht passieren soll und dann wird was Gutes draus.
0: Nun wollen wir aber nicht mehr traurig sein, ne?
1: Richtig.
0: Wir begrüßen mal unsere ganzen Urlauber, die hier bei uns im Sendegebiet Urlaub machen. Wunderschönen guten Morgen.
1: Gut,
0: ihr habt richtig gewählt, den richtigen Sender. Ist für euch Musik von uns, für euch.
1: Uns Wetter auch.
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1: Ganz genau, was auch sonst, ne?
2: Ja. Oh,
1: einen schönen guten Morgen aus Assenstedt habe ich auch reingekriegt.
2: Oh.
1: Meine Solaranlage sagt mir, dass es heute viel Sonne gibt, sagt er.
2: Ach, tatsächlich.
1: Roland. Schöne Grüße.
2: Ja, schöne Grüße auch.
1: Das meine, glaube ich, auch momentan.
2: Ja.
1: Ist viel Strom.
2: Das ist
1: Stromenergie.
2: Richtig. Und immer wenn wir elektronische Fragen haben, dann fragen wir Roland. Das ist immer unsere
1: genau.
2: Adresse. Das ist richtig, ganz genau. Richtig, ja. Aber wo ich Roland jetzt nicht fragen kann, das heißt, das müsste ich mir an sich selbst beantworten. Das ist

0: Ich werde gleich wahnsinnig.
1: Musik war eben übrigens von Wolkenfrei. Jeans, T-Shirt und Freiheit.
0: Ja, das war Wolkenfrei. Richtig.
1: Vanessa Mai.
0: Ja, ja, ein schöner Titel auf jeden
1: Fall.
0: Ich
1: kann dir sonst was erzählen, du sagst immer ja. Ja, ist das Heidelinde Weiß hat das gesungen, du würdest auch sagen, ja, stimmt.
0: Die haben zu Hause gesagt, du sollst nicht immer dagegen angehen.
1: Ja, eben richtig.
0: Und seitdem ich das mache, habe ich meine Ruhe. Also
1: genau richtig.
0: Aber weißt du was, ich habe mit zusammengebissenen Zähne. Ich versuche jetzt hier seit 10 Minuten lang dieses blöde braune Frühstücksei abzupellen. Und da kommt alles mit. Die Pelle geht runter, aber das halbe Ei habe ich auch schon aus aller genommen.
1: Weißt du, wenn die zu frisch sind?
0: Schlechter
1: gehen die abzupulen.
0: Ehrlich, du.
1: Lass einfach eine Woche liegen, dann geht das schon besser.
0: Aber kannst du einen Satz bilden? Pass mal auf. Ein Mann, eine Frau, ein Zimmer, zwei Eier. Kannst du da einen Satz draus bilden?
1: Wieso soll ich einen Satz draus bilden? Die haben Frühstück mal bestellt auf dem Zimmer, was sonst?
0: Nee, der Satz heißt Ei, Ei, Frau Zimmermann.
1: Find's gut, ne?
0: Ja, das finde ich jetzt schon wieder gut. Jetzt habe ich wieder gute Laune.
1: Toll.
0: Ist jetzt so. Ach, ihr, ich hoffe, ihr da draußen auch alle, meine Lieben. Genau. Schönes Frühstück euch.
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0: Maywood, Rio de Janeiro.
1: Ja, gibt das hier eigentlich auch mal einen Wetterbericht oder was?
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0: Tatsächlich wieder Halbzeit, du.
3: Ja, das
0: mein
3: ist...
0: Lieber Mann, die Zeit, die läuft heute wieder wie verrückt.
3: Detit, detit, ja, du Exekutive, du. Ich sag dir das so. Und

0: An der Nordsee, der Bums, ist das Wasser wieder weg, ne?
1: Ja, eben,
0: dann
1: genau.
0: Dann baden gehen und den Geilerwater nicht.
1: Musst du jemand zur Pampe laufen.
0: Ja, was sag ich da, wer denn auf dem Papier?
1: In Bremen verdecken vormittags und am Nachmittag auch einzelne Wolken die Sonne bei Temperaturen von 18 bis 28 Grad. Am Abend gibt es in Bremen keine Wolken, Temperaturen liegen dann zwischen 22 und 27 Grad. Nachts gibt es einen wolkenlosen Himmel bei einer Temperatur von 16 Grad haben wir dann nur.
0: Wo sind die denn alle hin, die Wolken?
1: Ja, weiß ich auch nicht.
0: Ja, das ist so.
1: Ich muss frei dann.
0: Ja. Gibt es am Morgen noch mehr?
1: Wir gucken noch mal rüber nach Bremerhaven. In Bremerhaven gibt es vormittags und noch am Nachmittag eine Mischung aus Sonne und Wolken bei Temperaturen von 15 bis 25 Grad. Am Abend ist es dann in Bremerhaven wolkenlos bei Werten von 19 bis 24 Grad. Auch in der Nacht ist es klar bei einer Temperatur von 16 Grad. Frisch. Kann man gut schlafen, finde ich.
0: Ja, richtig. Bremerhaven, da ist doch jetzt richtig was los, ne?
1: Ist immer was los,
0: da ist dann also hier Matjes essen und was nicht essen da. Das riesengrößte Brötchen, was es gibt und was nicht
1: essen. Möchtest gerne Matjes essen jetzt, ne?
0: Ich hätte mal wieder Lust dazu, ja, muss ich ganz ehrlich sagen.
1: Ja, fahr einfach hin.
0: Ja, sehr. Und wirkt sich Matjes hin auf das Bio-Wetter auch aus, oder wie ist das?
1: Schauen wir einfach mal, ne? Nachts kann man nicht so gut schlafen, steht hier. Auch am Tag gibt es immer mal wieder Beschwerden. Das betrifft besonders Asthmatiker und Rheumatiker.
0: Ja, wenn du zu viel gegessen hast.
1: Ja, eben. Ja. Sonst geht es den meisten Menschen recht gut. Nur bei Neigung zu Bluthochdruck sollte man aufpassen.
0: Ja.
1: Am morgigen Sonntag, die derzeitige Wetterlage verursacht vermehrt rheumatische Beschwerden wie Gelenk, Muskel, Glieder und Narbenschmerzen. Die Wahrscheinlichkeit für Kopfweh und Migräneattacken steigt deutlich an. Die Luftmasse regt die Durchblutung und den Stoffwechsel an. Viele Menschen fühlen sich munter und fit, außer Conny.
0: Ja, nee.
1: Der kommt sofort wieder nicht runter, weil der Stoffwechsel angetrieben ist.
0: Vor den ganzen Matjes essen, oder
1: ja,
0: was?
1: Ja, eben, genau, richtig.
0: Oh, aber weißt du, wenn das so alles funktioniert, dann lebst du noch. Das ist doch alles in Ordnung.
1: Ja, hallo.
0: Und dann wollen wir das Leben auch weiter genießen, solange es uns denn bleibt. Alles richtig gemacht, würde ich mal sagen. Ja. Schöne Grüße von uns beiden an euch alle da draußen an den Radiogeräten.
1: Genau, richtig. So sieht's aus.
0: So machen wir das.
1: Aber ja. Hallo.
0: Mit einem

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1: 9:04. Schönen guten Morgen, liebe Autofahrer. Eine Meldung in die Stadt Bremen. Die Bismarckstraße ist stadteinwärts zwischen Hornerstraße und Herderstraße wegen Kanalbauarbeiten gesperrt. Ansonsten habe ich nichts weiter. Wünsche natürlich allen unterwegs wie immer eine gute und sichere Fahrt. Da wo es geht, kommt gut durch. Natürlich am besten mit uns heute Morgen. Gute Fahrt.

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1: Genau, mit Annika und den Japanese Boy.
2: Oh, ewig alter Song, auch aus den 80er Jahren, ja. Mhm. Nicht, aber tolle Musik, muss ich ganz ehrlich sagen. Liebe ich heute noch.
1: Auf jeden Fall. Damals war ein Kimono aufgetreten.
2: Ja, ne? Und ja. So bunte Haare und die hat aber so Stricknadeln in der Haare gehabt.
1: Ja, ja. Richtig, genau. Essensstäbchen war das.
2: Ja, Essensstäbchen, ja, ganz klar. Ich habe mich ja neulich wieder aufgeregt. Du, oh, meine Nerven. Du, mein Auto war leer gefahren.
1: Dein Auto war leer gefahren.
2: Also der Tank, passiert mal. Der Tank war sehr. Und da kam ich dann an der Tanke vorbei und dann bin ich auf die Tankstelle raufgegangen. Ach, wenn du gerade hier bist, dann brauchst du nicht extra fahren, weil du weißt ja selber, Liter 2 Euro, da wirst du ja schwindelig im Kopf dann.
1: Ja,
2: im
1: genau.
2: Dann nicht. Und jeder Kilometer ist ja
1: zu viel. Das Feuerzeugbenzin gekauft, wa?
2: nee. Also volltanken tue ich denn schon, also in der Richtung. Du, und ich fahre ran und dann erstmal klemmt dieser Tankdeckel von meinem Auto. Tankdeckel, die Klappe.
1: Der hat sich festgesogen.
2: Oh.
1: Ach so, die Klappe.
2: Die Klappe kriege ich
1: die Klappe nicht.
2: Oh, da war ich ja schon mal vorgekocht, da, nicht, dass das nicht funktionierte. So, und dann hatte ich die dann auf mit allem drum und dran und nehme die Zapfpistole, auch die richtige, das ist ja schon mal wichtig, ja.
1: Mit Schwung aus der Halterung.
2: Mit Schwung aus der Halterung raus
1: und wupp.
2: Schwapp, sagt das auf einmal.
1: Das ist bei Diesel sehr schön.
2: Hast du das auch schon mal gehabt?
1: Ja, das riecht hervorragend.
2: Ich nehme die Zapfpistole da raus und schwapp, da kommt der Rest vom Vorgänger aus der Zapfpistole und er gießt sich über mein T-Shirt. Leute, das kann doch nicht angehen. Ich hab einen Anfall gekriegt. Kann man denn nicht einfach, wenn man sein Auto betankt hat, die Zapfpistole einfach leer laufen lassen?
1: Ja, eben genau.
2: Ich klopf die ja sogar noch aus, dass auch ja der letzte Tropfen daraus
1: auswringen kommt. Den Schlauch am besten noch.
2: So ungefähr. Weißt du, aber nee, die Zapfpistole, die wird rausgezogen und dann wird sie sofort zur Seite gedreht, dass ja kein Tropfen auf den Lack kommt.
1: Genau, richtig.
2: Nicht?
1: Dann Qualität.
2: So, und der Nächste, der die Zapfpistole wieder aus dem Haken rausnimmt, der plötzlich den ganzen Scheiß da über den Panzer, nicht? Oh, ich hab gesagt, das kann's jetzt nicht sein, ey, du. Ich bin dann anschließend wieder nach Hause gefahren, habe eine andere Latzhose angezogen.
1: Tatsächlich?
2: Nee, weil ich wollte den ganzen Tag ja nicht nach Diesel riechen.
1: Nee, irgendwann das will man ja nicht unbedingt. Nee.
2: Aber da sollte man wirklich mal drüber nachdenken. Also, Ausnahmen bestätigen die Regel, die machen's richtig. Nee, aber viele machen's aber auch so. Naja, denken wir mal drüber nach.
1: Ja, auf alle Fälle.
2: Spätestens bis einem das selbst passiert ist.
1: Meinst du?
2: Genau, das hilft.
1: Das hilft auf alle Fälle.
2: Ja, mit Sicherheit.
0: Na, wart ihr letztes Wochenende wieder bei der Konkurrenz? Wir wussten es. Ihr kommt wieder.

0: Ja, ja, Gigi Anderson war das. Ja, ich glaube, als er den Titel aufgenommen hat, war es noch nicht so schlimm.
1: Nee, tatsächlich.
0: Ja, ja, es schreibt ja auch, der Roland schreibt, oha, böser Titel, Nein heißt ja, schreibt er. Ich glaube, es heißt Nein heißt Nein. So sollte es auch eigentlich sein im richtigen Leben, ne?
1: Normalerweise sollte es so sein, ja, ja. Sonst kannst du ja gar nichts mehr glauben, nicht? Ist wirklich wahr, du. Aber, ja, aber wie, ich war ja neulich, das wetterbedingt war ich bei uns am See, am Silbersee, das ist ein Autobahnsee hier bei uns in Stur. Und da habe ich gesehen, dass junge Leute, ich sag mal, in dem Alter, wo man sich richtig drüber aufregt.
0: Du guckst ja doch gar nicht hin.
1: Nee, gucke ich auch nicht, aber das...
0: Hast du dir erzählen lassen?
1: Nee, ja. Das ist mir aufgefallen, ja, muss ich ganz ehrlich sagen. Da bin ich, die sind schwimmen gegangen.
0: Ja, ist logisch, wenn man am See ist.
1: Ja, und hatten in der linken, ich meine, sieht man beim Rollerfahren ja auch häufig, hatten in der linken Hand, die können mit einem Arm schwimmen, die hatten in der linken Hand ihr Handy. Kennst du dir das vor?
0: Ja klar, die wollen eine Aufnahme machen im Wasser.
1: Zum Schwimmen... Das Handy mit ins Wasser nehmen.
0: Ja, natürlich. Ist doch normal heutzutage.
1: Das ist normal? Ja,
0: natürlich.
1: Ich nehme mein Telefon nicht mit zum Schwimmen.
0: Es geht doch nicht ums Telefon, es geht um die Kamera.
1: Ja, aber ich habe die Dinger.
0: Die wollen doch nicht telefonieren im Wasser. Die wollen ein Bild machen. Ganz logisch.
1: Und jedenfalls, ich habe die gefragt. Ich sage, Leute, ich sage, das Ding geht doch kaputt im Wasser, oder nicht? Ich sag, mach mich mal schlau. Nee, die sind wasserdicht.
0: Genau,
1: die sind, ja, Fleutsche piepen. Ja, für normales Badewasser, sage ich es mal, will ich das ja nicht sagen. Also jetzt im See, nicht? Aber Salzwasser etc., wenn du so...
0: Einfach ist da Salzwasser im See.
1: Wenn du in einem Gewässer schwimmst, wo Salzwasser drin ist zum Beispiel, ja, da wird dir
0: Fleutsche... Du weißt aber gerade beim Silbersee, da ist kein Salzwasser drin.
1: Ich wollte doch gerade sagen, allgemein heißt es, die Dinger sind wasserdicht. Aber bei Salzwasser und alles, was da so drin ist, sind die nicht mehr wasserdicht. Das ist einfach so. Habe ich mich extra...
0: Du musst aufpassen, dass du nicht ganz dicht bist, mein lieber Freund.
1: Wasserdicht bin ich.
0: Ja?
1: 100%, ich kann sie drauf...
0: Nein, ich weiß nicht.
1: Also die nächste Stunde jedenfalls noch.

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1: Ganz genau, mit Dieter Thomas Kuhn und Über den Wolken.
2: Ja, das ist heute immer noch ein flotter Titel, nicht? Richtig, also genau. Beim besten Willen. Aber ja, ich sehe deinen Zeigefinger, Horst.
1: Ja, wir haben eine WhatsApp gekriegt. Okay. Guten Morgen, ihr beiden, und schönes Wochenende an alle Radiohörer. Ihr beide seid heute wieder göttlich. Liebe Grüße von Gernot aus dem schönen Märkisch-Oderland. Gernot, wir grüßen dich.
2: Ja, das tun wir auf jeden Fall. Das ist schön, dass du immer wieder mal schreibst. Da freuen wir uns drüber auf jeden Fall. Aber weißt du, was ich noch sagen wollte?
1: Schreibt der bleibt, weißt du ja.
2: Ja, das ist so, bleibt auch im Gedächtnis auf jeden Fall.
1: Der Roland hatte noch eine Frage an dich.
2: Ja?
1: Silbersee hat dazu gesagt, direkt an der Autobahn. Er fragt, ob das direkt zum Autobahnzubringer ist. Zum See.
2: Nein, das ist kein Autobahnzubringer. Der ist zwischen Dreieck Stur, heißt das, und Brinkum da. Dazwischen liegt der ja.
1: Er möchte gerne einen Autobahnanschluss haben an den Silbersee.
2: Tatsächlich?
1: Ja.
2: Ja, vielleicht.
1: Kannst du dafür sorgen?
2: Meinst du, dass ich da mal eben an der Seite Stacheldraht an runterrickeln kann und eine Leitplanke rausnehme?
1: Ja, klar.
2: Und dann
1: wird kein Problem sein.
2: Ah, nee, so einfach geht das gar nicht. Aber man kann ziemlich schnell dahin kommen, ja, auf jeden
1: kann
2: Fall.
1: Man.
2: Ja, es ist schon richtig schick, ja, muss ich sagen, ja. Ja, nicht das.
1: Was machst du da eigentlich immer?
2: Was ich da mal mache am See?
1: Mhm.
2: Das will ich dir ganz genau sagen.
1: Ich weiß es, ja.
2: Und zwar.
1: Er hat einen Servicedienst angenommen.
2: Ja, wie soll ich sagen, eine Macke Gänsekacke. Weißt du, was das bedeutet? Und zwar bei uns am Silbersee, da wohnt eine große Gänsefamilie, eine Graugänsefamilie mit 11 Personen, hätte ich bald gesagt, 11 Tieren. Und diese Tiere, die sollen nicht verjagt werden, die wohnen da, ja, die sind schon seit ein paar Jahren. Ja, die wohnen da eben. Und es ist ein sehr, sehr schöner Badestrand mit allem drum und dran, aber die Gänse sagen sich dann auch, einen schönen Badestrand können wir ja auch mal vertragen, nicht? Fressen dann ein bisschen Gras auf der Liegewiese und hier und da und am Strand und haben natürlich auch das Bedürfnis, weil die ja an sich kein eigenes Klo haben, da am Strand ihre Hinterlassenschaften zu hinterlassen. Dann, nicht? Und dann irgendwann liegt das alles voll. Ich sag mal, als erwachsener Mensch kannst du ja drüber hintreten und aufpassen, aber das sind sehr, sehr viele Kinder und die spielen da ja auch im Sand. Mit dem Eimer habe ich ja früher auch viel gemacht. Fange ich jetzt auch
1: bald. Du spielst jetzt mit, ne?
2: Ja, wahrscheinlich wohl.
1: Warum mit dem Eimer?
2: Und da hat man wirklich, die DLRG war sehr, sehr aufmerksam und hat mich gebeten, ob ich das machen könnte, weil sie finden niemanden und ich habe mich wirklich bereit erklärt, weil ich es gut fand, nicht entwürdigend oder sonst irgendwas, sondern als wirtschaftlich insofern, dass ich mit einer Schaufel und einer Schiebkarre und
1: Gänse-Toilettenservice, sag ich nur.
2: Weißt du, früher, wo man früher diese Ponyweiden mit abgeäppelt hat, mit so einem Winkel-Dingsbums da und so einer kleinen Hake. Und jetzt sammle ich den ganzen Kram ein und dann fahre ich das da weg und dann sind alle ganz, ganz dankbar und ich freue mich dann ein bisschen darüber.
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0: Markus Schönmeiger, Sommernacht in Griechenland, warum nicht?
1: Ja.
0: Sommernacht in Stur.
1: Ja, das auch. Sommernacht in Stur. Weißt du was, wenn du denn auch noch ein bisschen gewitterige Luft hast oder sonst irgendwas, hast das Fenster aufgehabt und irgendwo hat auch noch mal ein Licht gebrannt oder sonst was. Was hast du denn im Zimmer?
0: Eine Mücke.
1: Als voll Fliegen, du. Früher hatten wir ja noch Misthaufen hinterm Schlafzimmerfenster liegen. Ne? Und da kamen immer die Mistfliegen alle rein.
0: Heute
1: ist das ja was anderes, aber da kamen andere Fliegen. Wusstest du, dass ich eine Klatsche habe jetzt?
0: Ja, das stimmt.
1: Das
0: eine Klatsche hast du.
1: Ja, und zwar, ich habe mir jetzt
0: eine... Klatsche, eine Riesenklatsche.
2: Eine Scheibe.
1: Ja.
2: Ne? Du hast da wirklich eine Scheibe. Ne? Hä? Du hast die größte Scheibe, die ich je gesehen habe.
0: Siehst du?
1: Das ist ja ganz was anderes.
0: Du bist beschäftigt.
1: Ja, also durch die Scheibe, durch die offene, kamen die ganzen Fliegen rein. Und weil das Wetter dementsprechend gewesen ist, ja, ganz genau. Und dann habe ich... Und da habe ich damals schon diese... Die haben mich sowas von... Ich konnte doch nicht schlafen.
0: Nee, konntest du nicht schlafen.
1: Und dann bin ich ins Badezimmer gegangen, da habe ich mein Handtuch, das war gebrauchtes Handtuch, war sowieso schon feucht. Und jetzt habe ich das mal noch ein bisschen nass gemacht, ausgefroren. Und dann bin ich mit diesem Handtuch, bin ich auf Yacht gegangen, du. Oh, du, mit einem nassen Handtuch, da kannst du ja Fliegen jagen. Du kriegst sie sogar von der Decke runter.
0: Natürlich.
1: Ja, du kannst auch die Zimmerlampe, die kannst du auch die Glühbirne kaputt hauen. Das geht auch damit. Ich sag dir, das knallt aber wie verrückt, du. Nicht? Und das ist
0: dann, ja, jetzt kann es sich regen.
1: Ja, ich sag dir das, du.
0: Und, das ist zu spät.
1: Du, und ein Kumpel von mir, der hat mir das auch mal erzählt. Der hat das erzählt, der hat gesagt, ich habe das auch mal mit einem nassen Handtuch gemacht. Der sagte, du, und... Und seine Frau, die lag im Bett. Junge. Und da stand er mitten im Zimmer. Sein Junge, da haben wir wo ihm sehen, wann du wie rund kommt, du. Und dann hat er ein nasse Handtuch genommen und hat Madame so richtig an auf den Schinken gezogen damit. Er fand das toll. Sie aber nicht so besonders.
0: Glaube ich, sie auch. Die war schnell hellwach, ne?
1: Ja, exakt. Ja. Die Natur, oh.

0: Ja, hallo. Ist da die Diskothek Highlife? Ja, sehr gut. Sag mal, ihr habt doch heute Abend die Ü50 Party. Ü50. Ja, sag mal, spielt ihr da auch Eye of the Tiger? Nett? Warum dann? Ja, aber, ja, es war ja nur Frach. Die spielt es nicht.
1: Ich spiele es nicht.
0: Die spielt es nicht.
1: Das gibt's doch nicht. Ruf doch mal einen Crazy Sound an. Da spielt es bestimmt. Da habe ich doch früher mehr gehört.
0: So.
1: Eye of the Tiger,
0: ist
1: müssen Sie doch
0: das gibt's
1: spielen.
0: doch gar nicht, oder? Was ein Welterfolg.
1: Müssen Sie doch spielen,
0: Das
1: Crazy
0: gibt's doch
1: Sound.
0: gar nicht, oder? Ja, ist da die Diskothek Crazy Sound? Ich hab mal eine Frage, wenn ihr so Oldie-Partys macht, ne? Jetzt wie am Wochenende. Spielt ihr da auch Eye of the Tiger? Was das ist? Eye of the Tiger ist ein Lied von dem Film. Kennen Sie nicht? Er kennt's nicht mal.
1: City Plate?
0: Und
1: Da hast
0: jetzt?
1: du früher immer gespielt.
0: Ja?
1: Ruf mal im
0: Im
1: wo
0: Top
1: hattest du
0: Ten?
1: im Top Ten ruf mal. Im
0: Top
1: Top Ten,
0: Ten
1: da
0: ruf ich
1: hast du
0: noch,
1: immer
0: das ist noch eine
1: gespielt.
0: Chance. Ja, hallo, guten Tag. Sie sind meine letzte Hoffnung. Ich habe mal eine Frage. Wenn Sie so Best of 70s, 80s spielen, ne? So von 70er, 80er. Ja, spielt ihr auch Eye of the Tiger? Auf gar keinen Fall. Überhaupt keine Chance. Nee, nein, will ich, nee, alle interessiert mich nicht, ja. Nee, spielt es auch nicht. Auf keinen Fall,
1: Was
0: oder?
1: machen wir denn da?
0: Bleiben wir daheim, oder?
1: Machen wir sonst gemütlich,
0: Machen wir
1: bleiben wir
0: sonst
1: daheim.
0: nicht.
1: Wir brauchen die Blödkopf nicht,
0: Nee.
1: oder?
0: Hauptsache, es geht ab.

0: Das Auge des Tigers, Eye of the Tiger, one Survivor hier bei uns. Und wenn ihr euren Wunsch habt, dann könnt ihr uns natürlich schreiben unter Conny hat den Zettel.
1: Ja, natürlich habe ich den Zettel unter studio@radioweser.de.
0: Da schickt ihr eure Wünsche, eure Grüße hin für nächste Woche, dann versuche ich das alles zusammenzustellen.
1: Ich sag's nochmal, studio@radioweser.de.
0: Ja, für eure Grüße und Musik, wie gesagt.
1: Genau, richtig.
0: Und WhatsApp machen wir auch nächste Woche wieder?
1: Ja.
0: Unter?
1: Ne, selbstverständlich natürlich. Nächste Woche haben wir wieder WhatsApp mit allem drum und dran. 0421 277 2942. Ich wiederhole nochmal 0421 für Bremen 277 2942 und das kommt dann direkt hier bei Horst auf dem Schirm.
0: Plattenteller.
1: Auf dem Plattenteller.
0: Ja. So ungefähr.
1: Ganz, ganz genau richtig. Du, soll ich die lieben Grüße auch schon machen?
0: Ich mach, was du willst.
1: Ja, ich mach das auch. Und zwar,
0: kannst du auch nochmal abbeißen von deinem Brötchen.
1: Nein, ich will jetzt nicht von meinem Brötchen abbeißen. Ich will jetzt die lieben Grüße machen. Naja, vergesse ich die noch und dann schimpfst du wieder. So, sie sagen, also, weil wir ja Urlaubszeit haben, etc. pp. Und man sagt, habe ich
0: ja noch. Gewisse Reife hast du ja schon.
1: Ja,
0: man sagt ja nicht, man wird älter, sondern man wird reifer.
1: Ja.
0: Man muss nur aufpassen, dass man nicht überreif wird. Dann bist du nämlich faul.
1: Ja, da wird man faul, da hast du recht.
0: Dann kann das weg.
1: Richtig, und deswegen habe ich heute die lieben Grüße an die Leute, die, egal in welcher Funktion, als Flughafenmitarbeiter fast immer schnell dafür sorgen, wenn es möglich ist, dass wir dort ankommen, wo wir hinfliegen
0: tatsächlich?
1: Wollen.
0: Tatsächlich?
1: Ja, und dass unser Gepäck den gleichen Weg nimmt. Da sagen wir mal ganz schön Dankeschön. Ist ja nicht immer selbstverständlich.
0: Nee, richtig.
1: Richtig, danke.
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0: Captain Jack war das. Heiko, Heiko.
1: Ja, Heiko, Heiko. Ich sag es ja, du.
0: Nicht Heiko, Heiko, nee, nee.
1: Nein, nein, nein.
0: Heiko, Heiko.
1: Aber weißt du was? Ich hab mal ganz...
0: Deswegen ist es nass.
1: Ja.
0: Du sagst immer wieder.
1: Ich hab mal ganz was Schönes erlebt und das gebe ich ganz gerne weiter.
0: Riecht hier so komisch. Hast du dein Ei aufgegessen oder was war das eben für ein Geruch hier?
1: Nee. Wüsste ich nicht.
0: Das riecht hier merkwürdig auf einmal.
1: Die sind wieder am Güllefahren oder was? Ach nee, das riecht ja nicht mehr. Stimmt ja auch nicht mehr. Nee, was wollte ich denn sagen? Ich bin vor einiger Zeit mal einfach nach Hause gefahren mit dem Auto. Und, ja, mit dem Auto war ich unterwegs. Und da bin ich rechts rangefahren. Weil da standen so viele schöne kleine Blümchen am Straßenrand. Mhm. Und da habe ich einen kleinen Blumenstrauß gepflückt.
0: Gänseblümchen?
1: Nein, ich habe also gefahrlos geparkt, das muss ich dazu sagen. Ich habe nicht mit auf der Straße geparkt und habe dann einfach so wild so mit Gras und ein paar Blümchen, aber das sah so schön aus. Und dann bin ich ein Stückchen weitergefahren und dann bin ich wieder angehalten und dann habe ich diese Blümchen der lieben, netten Frau in der Spargelbude geschenkt.
0: In der Spargelbude.
1: Ja, die hat sich so gefreut. Die kannte ich mit Namen noch gar nicht mal. Nee. Aber ich habe ihr die einfach geschenkt, weil ich ihr eine Freude machen wollte.
0: Ach, hast du gedacht, vielleicht schenkt sie mir eine Stange Spargel oder was?
1: Nein, dann hätte ich ihr ja keine Freude gemacht. Sie will ja welchen verkaufen. Ich habe aber auch welchen mitgenommen, weil ich sowieso
0: welche bin. Klar, eine Stange mehr gekriegt.
1: Aber die hat sich gefreut. Vielleicht sollten wir das einfach mal öfter machen. Jemanden eine Freude machen, ja.
0: Ach was?
1: Genau.
0: Hat keinen Zweck.
1: Nee, bei uns nicht mehr, ne?
0: Nee, sowieso nicht.
1: Ach so. Ah, genau.

0: Desmond Dekker, you can get it if you really want. Du kannst alles erreichen, wenn du nur willst.
1: Ja, das in meisten Fällen stimmt das ja sogar, ne? Das ist richtig. Siehst du. Und den Spruch des Tages habe ich natürlich auch noch für euch.
0: Unwichtig.
1: Nein, der ist überhaupt nicht unwichtig.
0: Natürlich.
1: Und der ist auch nicht aus dem Kalender oder sonst was, sondern der ist einfach erdacht und wahr. Also, der Spruch des Tages. Ein guter Freund ist, ein guter Freund ist, der dich fürs gute Schwimmen lobt, nachdem du beim Segeln gekentert bist.
0: Ja, guck an.
1: Ich sag
0: blub, weg war er.
1: Es ist doch alles nicht so schlimm. Stell dir mal vor, du bist mit einer Dose untergegangen und dir klopft einer auf die Schulter und sagt, ey, du bist so geil an Land geschwommen, das gibt's überhaupt
0: ja,
1: nicht.
0: Ja, ja, genau.
1: Es ist doch alles nur noch halb so schlimm.
0: Kannst du ja gleich machen nach der Sendung.
1: Was, an Land schwimmen?
0: Ja, eben.
1: Ja, ich versuche heile aus dem Studio zu kommen.
0: Auf alle Fälle wünschen wir euch da draußen ein wunderschönes Wochenende. Die Sonne scheint. Wir kommen wieder nächste Woche, wenn es wieder heißt, das Radio-Frühstück mit Horst und Conny. Ihr werdet auch wieder mit dabei sein. The Voice, die Stimme aus Stur, Conny Heidmann.
1: Hört man die Sendung klar und deutlich, ist Horst zufrieden. Und er freut sich.
0: Richtig.
1: Technik, Mick und Musi, Horst Reimers. The Real One, der einzigst wahre. Bis dann.
0: Vielen Dank. Tschüss.

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1: Guten Morgen, Sie hören jetzt bei Radio Weser TV Bremerhaven die Sendung Fishtown Frühstücksmagazin. Am Mikrofon begrüßt Sie Klaus Schnakenberg.
2: Hallo und einen wunderschönen guten Morgen am 11.07.2026, dem Samstag, wo das Wetter wieder schön wird, maximal heute bei 26, 27 Grad. Ja, eigentlich wollte ich eine Sendung heute machen, nur mit deutschen Titeln, aber das wäre etwas dazwischen gekommen. Ein trauriges Ereignis. Am Donnerstag verstarb die 75-Jährige in Portugal, die britische Sängerin, ja, so ist das, wenn man einen Hänger hat. Bonnie Tyler natürlich verstarb am Donnerstag. Und als Erinnerung an sich habe ich an sich los, was ich mit vielen, vielen Hits, ein Duett mit Shake and Stevens, Walking Good Way, das gibt es dann, gibt es eine Menge deutsche Leute. Also zunächst

0: an Erinnerung an Bonnie Tyler zusammen mit Shaky Siebels, A Walk in Good Way. Guten Morgen, hier ist die 97, hier ist das Fishtown Frühstücksmagazin.
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0: 10.39, hier ist die 97, hier ist das Fischtown. Quatsch, 7.29, hier ist das Fischtown, frisches Magazin. Tja, ein Klassiker, Peter Cornelius. Du entschuldige, ich kenne die. Eine uralte Ding, glaube ich, aber immer noch schön, immer noch gut zu hören. Hier ist die 97 und wir machen weiter mit deutscher Musik aus den letzten 20 Jahren. Oldies, but Goldies heute. Diesmal auf der deutschen Schiene.
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1: Tja, jetzt sind 97 mit dem Verstauen. Frühstücksmagazin und der zweiten Stunde. Guten Morgen. Weiter geht's mit deutscher Musik. Das war eben Reinhard Fendrich. Ein bisschen ironisch gemerkt auf die damalige RTL-Sendung 3040. Ist die 97. Viel Spaß mit weiteren deutschen Titeln aus den letzten 20, 25 Jahren.
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0: 11:20 Uhr, 33 Jahre sind sie alt. Die Wüste lebt von Peter Schilling. Ja, mittlerweile ein bisschen schon Realität geworden. Wollen wir hoffen, dass das Ganze sich nicht so ganz erfüllt, wie ich es damals in dem Song angegeben war. 83 Jahre lang ist das her. Oldies, was Goldies. Heute mal so ein bisschen aus der deutschen Kiste.
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0: Ja, da hat er natürlich gefunden im Archiv. Das war der Einhörung mit Komm in meinen Wigwam. Hier ist die 97. Oder genau, was ich jetzt hier, Regenbogen, Johnny. Das war schon fast für heute. Ihnen noch ein schönes Wochenende. Bis zum nächsten Donnerstag. Tschüss. Ihnen und euch, Klaus Schnackenbeck. Bis mit deutscher Musik. Bis 12.
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Heute ist Samstag, 11. Juli 2026 und ein herrlich warmes und sonniges Wetter. Mahlzeit und herzlich willkommen zur 164. Samstagsausgabe von Lexicardio mit einer gepflegten Zeitreise, die Sie heute in das Jahr 1986 entführt. 1986, das war vor 40 Jahren.

Zunächst stehen heute Single-Neuerscheinungen von 1986 auf dem Programm von Lexicardio und ab 13 Uhr folgt die 112. Deutschstunde mit der Juli-Ausgabe 2026, wie jeden zweiten Samstag im Monat. Sie können diese Sendung im gesamten Sendegebiet von Radio Weser TV über UKW und DAB Plus empfangen, sowie weltweit per Livestream im Internet. Angeschlossen ist heute das KTL Radio.

Ich wurde vom britischen Rockmusiker und Songschreiber John Parr die Single Don't Leave Your Mark on Me veröffentlicht. Es ist die Nachfolgesingle von St. Elmo's Fire aus dem Jahre 1985.

Midnight, You Won't Be Sleeping heißt diese Polydor-Single von der englischen Rockband Magnum, die 1986 in den Handel kam. Queen-Schlagzeuger Roger Taylor produzierte zusammen mit Dave Richards das Magnum-Album Vigilant. Bob Catley ist der Leadsänger und Gründer der Band. Zwischen 1978 und 2024 haben Magnum insgesamt 25 Studioalben und mehr als 30 Singles veröffentlicht. Your Wildest Dreams heißt die nächste Scheibe von der Plattenfirma Polydor, die 1986 veröffentlicht wurde. Der reiche symphonische Sound der Moody Blues beeinflusste Gruppen wie Jazz, Genesis, das Electric Light Orchestra und Deep Purple. Sie trugen auch dazu bei, dass Synthesizer und Philosophie Teile des Mainstream-Rocks wurden. Hier sind die Moody Blues direkt vom Plattenteller.

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Dancing in the Street heißt diese 1986 produzierte Single. 1983 wurde die britische Band Matt Bianco gegründet. Kopf der Band ist Mark Riley. Mit der Verpflichtung vom Keyboarder und Komponist Mark Fisher änderte sich der Sound, denn der Studio-Zauberer verwendete mehrfach den Einsatz von Synthesizern. Nach dem ersten Album in der neuen Besetzung gingen sie mit einer 13-köpfigen Band auf Europa-Tournee, bei der sie vor insgesamt mehr als 250.000 Zuschauern auftraten. 2024 trat der britische Sänger, Musiker und Schauspieler Tony Christie im Alter von 81 Jahren zum letzten Mal auf den großen Konzertbühnen auf. In den 80er Jahren blieben die großen Erfolge aus. Dennoch veröffentlichte Tony Christie mit einer Regelmäßigkeit seine Schallplatten wie die 1986 erschienene Polydor-Single Keep on Dancing.

Der aus Athen, Griechenland stammende Sänger Demis Roussos gründete 1968 zusammen mit Vangelis die Gruppe Aphrodite's Child. Damit waren sie zunächst in Frankreich erfolgreich, kurze Zeit später auch in Deutschland. In den 70er Jahren sang Demis Roussos auch viele seiner Lieder in deutscher Sprache, was ihn hier zu einem Schlagerstar machte, wobei auch sein äußeres Erscheinungsbild eine Rolle spielte. Bunte Gewänder, lange Haare und Vollbart. Heute hörten wir ihn mit Summer in Her Eyes. Diese Single wurde 1986 veröffentlicht. Sie hören Lexikalio mit einer gepflegten Unterhaltung im gesamten Sendegebiet von Radio Weser TV. Erstmals angeschlossen ist das KTL Radio. Das heutige Thema lautet 45er Single Neuerscheinungen 1986, also vor rund 40 Jahren. Eine weitere Single, die erstmals 86 in den Handel kam, liegt jetzt auf dem Plattenteller. Die Scheibe heißt Like Flames. Im gleichen Jahr feierte diese Band einen Riesenerfolg mit Take My Breath Away aus dem Spielfilm Top Gun mit Tom Cruise in der Hauptrolle. Terry Nunn heißt die Sängerin dieser US-amerikanischen Pop- und Rockband Berlin, die 1979 unter dem Einfluss der Gruppen Blondie und Ultra Fox in Los Angeles gegründet wurde.

Kurze Aussetzer, da steht wohl einer auf der Leitung. Höchstwahrscheinlich. Nach einer längeren Kreativpause hatte sich Culture Club 1986 mit Move Away zurückgemeldet. Hier zeigte sich, dass die Jungs zu stilsicheren und inspirierten Songschreibern und Interpreten gereift waren. Seit ihrer Gründung 1981 hatte die Band immer wieder für Aufsehen gesorgt, meist durch die Extravaganzen des Sängers Boy George. Mit dem Gericht auseinandersetzen musste sich Arnold George Dorsey, da er auf Vorschlag seines Managers den Künstlernamen Engelbert Humperdinck auswählte und bekam umgehend Streit mit den Erben des spätromantischen Komponisten Engelbert Humperdinck. In Deutschland darf er sich deshalb nur Engelbert nennen. Das schmälerte aber nicht seinen musikalischen Erfolg. 1986 gelang ihm mit Hilfe des deutschen Musikproduzenten Jack White ein Comeback. Torero, She Brings Him Spanish Roses ist von 1986.

Sempre, Sempre heißt diese 1986 veröffentlichte Single des italienischen Sängers Albano und seine amerikanische Ehefrau Romina Power. Zwischen den beiden entstand in den 1960er Jahren eine Liebesbeziehung, die 1970 in eine Ehe führte. Doch diese Ehe zerbrach in den 1990er Jahren, die Scheidung erfolgte 1999. Aber seit 2013 treten Albano und Romina Power wieder gemeinsam auf. Mit dem kompletten Songtext auf der Rückseite der Singlehülle von der britischen Reggae-Band UB40 wurde 1986 der Song All I Want to Do veröffentlicht. Ausgekoppelt wurde dieser Song aus dem Album Red in the Kitchen.

Weltweit bekannt wurde der US-amerikanische Pianist und Sänger Bruce Hornsby 1986 mit seinem Hit The Way It Is. Auf dem Plattenteller lag die Vorgängersingle Every Little Kiss, die ebenfalls 1986 in den Handel kam. Und hier ein kleiner Programmhinweis. Eine Veranstaltung am Samstag, 18. Juli, also in der kommenden Woche, findet auf der Sommerwiese gegenüber dem Delmenhorster Wasserturm die La Palma Revival-Fete statt. Die Veranstaltung ist Open Air und findet von 18 bis 22 Uhr statt. Und hier kommt noch ein ganz besonderer Musiker. Der britische Rock- und Bluesmusiker Chris Rea galt als ein versierter Gitarrist mit Vorliebe für das Slide-Spiel. Er stand beim 4. Open-Air-Konzert am 17. August 1985 live auf der Lorelei-Bühne des Rockpalasts und präsentierte 13 Songs. Chris Rea war in den Jahren danach oft in den Charts und erntete besonders in Deutschland besonders viel Lob und Goldplatten. Viele seiner Single-Hits sind inzwischen Klassiker. It's All Gone stand 1986 in den Verkaufsregalen der Schallplattengeschäfte. In der kommenden Stunde folgt wie jeden zweiten Samstag im Monat im Radio Weser TV natürlich die 112. Deutschstunde mit der Juli-Ausgabe 2026 und heute ist auch das KTL-Radio mit angeschlossen.

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Herzlich willkommen zur 112. Deutschstunde im Radio Weser TV mit der Juli-Ausgabe 2026. Es ist eine Sendung, die nur jeden zweiten Samstag im Monat von 13 bis 14 Uhr zu hören ist. Heute gibt es Single-Schallplatten, die 1986 erstmals in den Regalen der Verkaufsläden standen. Nicht all diese Platten zählen zum Schlagergenre. Mit anderen Worten, musikalisch gesehen bin ich heute sehr breit aufgestellt. Angeschlossen ist heute das KTL-Radio. Irgendwann im nächsten Leben heißt die 1986 produzierte Single vom österreichischen Liedermacher und Sänger Peter Cornelius. Zu seiner musikalischen Karriere gehören die Lieder Streicheleinheiten, Der Kaffee ist fertig und Du, entschuldige, ich kenn die. Reif für die Insel wurde sogar zum geflügelten Wort. Hier ist Peter Cornelius.

Diese Areola-Single mit dem Titel Jeder so, wie er mag, erschien 1986 von und stammt von Udo Jürgens. In seiner mehr als 60 Jahre andauernden Karriere schrieb er mehr als 1000 Lieder und verkaufte über 105 Millionen Tonträger. In den Anfangsjahren wurde er als Schlagersänger gesehen. Mit seinen Liedtexten sprengte er später die Grenzen des Schlagergenres. Dabei passte er sich immer der Zeit an und griff auch häufig gesellschaftliche Themen auf. Bei der nächsten Singleplatte liegt von der Plattenfirma Areola ein sogenannter Waschzettel bei. In Fachkreisen auch Single Facts genannt. Aus diesem Zettel ist zu entnehmen, dass viele deutsche Versionen von internationalen Hits oft kritisches Stirnrunzeln ernten, weil diese Interpretationen der des Originals hinterherhinken. Als eine rühmliche Ausnahme soll die Single Kyrie von dem Sänger Wolf Gerhardt bezeichnet werden. Dieser österreichische Sänger hat allerdings ein Jahr später seine Gesangskarriere an den berühmten Nagel gehangen und lebt seit Jahrzehnten als Künstler und Maler in Los Angeles. Hier ist Wolf Gerhardt.

Michael Stein heißt dieser Schlagersänger. 1986 veröffentlichte er seine Single Adios Marlena. Er war auch einige Male in der ZDF-Hitparade und anderen Musiksendungen im Fernsehen. Das Thema Schlagersänger sah Michael Stein eher als Hobby, denn im Hauptberuf war er bis zu seiner Pensionierung als Beamter im Ordnungsamt tätig. Zu den Laufgruppen eines Beamten zählen einfacher Dienst, mittlerer Dienst, gehobener Dienst und höherer Dienst. Beamte bekommen kein Gehalt, sie werden besoldet. Der entscheidende Unterschied zum Gehalt ist, dass ihre Beamtenbezüge im Voraus bezahlt werden. Time is cash, time is money. Zweisprachig kommt die nächste Single aus dem Jahre 1986 daher, wobei Kölsch nicht das Bier gemeint ist. Hier ist die Gruppe Bad.

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0: Eine absolute Rarität ist diese 45er Maxi-Single, die es 1986 zu kaufen gab. Udo Lindenberg mit Find ich gut, Ede Oedelmann. Bereits in seiner Kindheit zeigte sich bei ihm ein ausgeprägtes Rhythmusgefühl und er nahm jede Gelegenheit zu trommeln wahr. Sein erstes Schlagzeug bestand aus Benzinfässern. Benzin im Blut muss wahrscheinlich auch der deutsche Country-Sänger Gunter Gabriel gehabt haben. 2003 waren meine Frau und ich auf dem Harburger Hafenfest und hatten Gunter Gabriel persönlich auf seinem Hausboot, ein ehemaliges DDR-Arbeiterschiff, getroffen. 30 Jahre vorher, 1973, brachte er seinen ersten großen Hit heraus, für den er die goldene Europa bekam. Er ist ein Kerl, der 30-Tonner Diesel. Und jetzt ist Gunter Gabriel zu hören mit seinem Song Alle Mädchen ab 30, in Klammern dahinter, lieben am besten. 1986 auf dem Plattenlabel Bellaphone erschien.
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Gummi, Gummi, gute Fahrt heißt diese Komposition vom Berliner Musiker und Komponist Frank Zander aus dem Jahr 1986. Und das ist mal diesmal keine A-Seite, es ist eine B-Seite von der Single Genie, die reine Wahrheit. Sein Markenzeichen, also Frank Zanders Markenzeichen, ist die raue Stimme, die Folge einer nicht auskurierten Mandelentzündung Anfang der 1970er Jahre. In den 2020er Jahren entwickelte Zander zusammen mit seinem Freund Olaf Schenk den Zanderburger. Ich habe ihn leider noch nicht probiert, müsste dafür wohl extra nach Berlin fahren. Ein tragisches Ende nahm das Leben von Ludwig Franz Hirtreiter. 1959 bekam er seinen ersten Schallplattenvertrag mit der Plattenfirma Elektrola. Unter seinem Künstlernamen Rex Gildo entstanden bis weit in die 1990er Jahre viele Schlageraufnahmen. Ein Lied, das an ihm unliebsam klebte, war die 1972 entstandene Aufnahme Fiesta Mexicana. Die Zusammenarbeit mit den Flippers-Produzenten Uwe Busse und Karl-Heinz Rupprich brachten dem Sexy Rexy in den 1980er Jahren noch einige kleine Erfolge, darunter die 1986 entstandene Single Was ist schon eine Nacht?

5 Buchstaben stehen seit den frühen 80ern für 100% ansteckenden Gute-Laune-Pop, präsentiert in feinster bayerischer Mundart. Niki. Ihre Musik wird auch Bayern-Pop genannt. Im Zeitraum zwischen 1983 und 1993 konnte sie sage und schreibe 18 Treffer in den deutschen Single-Charts landen. Die Single Wegen dir stammt von 1986. Die nächste Single, die jetzt auf dem Plattenteller liegt, ist von Wolfgang Viereck. Da stellt sich doch die Frage, ist er nun ein Sänger oder ein Schauspieler, der auch singen kann? Der Münchner Filmemacher Klaus Lemke entdeckte ihn 1975. Mit Cleo Kretschmer spielte er anschließend in einigen Lemke-Filmen. Der Harley-Davidson-Fan Viereck nahm 1983 zusammen mit Cleo Kretschmer die erste Schallplatte auf. Sie heißt Rummenigge. 3 Jahre später erschien von Wolfgang Viereck die Single Resi, ich hol die mit meinem Traktor ab.

Wer hat denn da das Licht ausgemacht? In deinem Zimmer brennt noch Licht, heißt diese Single vom österreichischen Schlagersänger und Fernsehmoderator Andy Borg. Sein Durchbruch im Schlagergeschäft kam 1982 mit Adios Amor. 2026 hat Andy Borg ein neues Album veröffentlicht. Es heißt, wenn auch die Jahre vergehen, Andy Borg singt seine Lieblingshits von Peter Alexander. Aus Espelkamp stammte der am 30. November 1956 geborene Heinz Rudolf Erich Arthur Kunze. 1980 begann die künstlerische Karriere mit einem erfolgreichen Beitrag beim Deutschen Pop-Nachwuchsfestival in Würzburg. Im Januar 1981 schloss er seinen ersten Schallplattenvertrag ab. Die Single »Dies ist Klaus« stammt von 1986. Dies

Das war Lexicardio mit dem Thema 45er Single Neuerscheinung 1986 und die 112. Deutschstunde mit der Juli-Ausgabe 2026. Lexicardio hörten Sie heute im gesamten Sendegebiet von Radio Weser TV. Angeschlossen war auch KTL Radio, das Uldi-Radio im Web. Alle Playlisten der heutigen und früheren Sendungen können Sie nachlesen im Internet unter www.lexicardio.de. Am kommenden Samstag bin ich ab 12 Uhr mit einer neuen Lexicardio-Ausgabe in Doppelmoderation wieder on air. Und die 113. Deutschstunde findet am 8. August statt. Die heutige Sendung beschließt die großartige Sängerin Vicky Leandros mit ihrer 1986 produzierten Tell-Deck-Single

Wunderbar. Verantwortlich vor dem Mikrofon sabbelt der Heiko Dubiel. Ich bedanke mich für Ihre Aufmerksamkeit und wünsche Ihnen noch ein schönes und erholsames Wochenende.

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Ein Hallo und ein herzliches Willkommen auf Radio Wiese TV. Hier ist Mario am Mikrofon für euch mit der gemischten Rubrik. Und wie ich ja schon in der letzten Woche angekündigt hatte, kommen jetzt Titel aus den Charts. Viel Spaß, euer Mario mit der gemischten Rubrik und den Charts hier aus Deutschland. Also die deutschen Charts, wohlgemerkt. Viel Spaß wünsche ich euch mit dieser Sendung und ich bin wie immer verantwortlich für die gemischte Rubrik. Euer Mario.

Ja, ihr Lieben, das war gerade als erstes Taylor Swift mit Fate of Ophelia oder Ophelia vielmehr. Und dann Ray, where is my hand? Ja, ihr Lieben, und hier geht's dann weiter mit Olivia Dean, My Need, und Bruno Mars mit Just Mind. Auch da wünsche ich gute Unterhaltung. Hier in der gemischten Rubrik mit den Charts mit eurem Moderator Mario hier am Mikrofon.

Die gemischte Rubrik hier auf Radio Visio TV Bremerhaven. Am Mikrofon ist für euch euer Mario. Und ich bin, wie ich ja am Anfang schon sagte, verantwortlich für diese Sendung hier. Und heute haben wir die deutschen Charts aufliegen. Das hatte ich rausgesucht. Eben hatten wir

Bruno Mars mit Just Mind. Und jetzt kommt Olivia Rindo oder Windrow mit Drop Dead und Samba 12 to 12. Ja, auch da jetzt viel Spaß mit. Und dann hören wir uns gleich wieder. Euer Mario.

Die gemischte Rubrik ist ein Musikformat, wo mal alles Mögliche drin vorkommt. Dies ist jetzt mal der Bereich Charts. Das fällt unter einiges Neueres bei mir, weil schwerpunktmäßig ist Schlager der 60er, 70er und 80er und natürlich auch die internationalen Oldies, also Oldies allgemein. Aber ich mache hier auch ab und zu mal Ausnahmen, damit das hier auch was Besonderes ist und bleibt. Und weiter geht's hier mit Musik aus den aktuellen Charts.

Ihr hört Radio Visa TV Bremerhaven, die gemischte Rubrik Live mit Mario. Im Anschluss dieser Sendung hört ihr die Rubrik Dance hier auf Radio Visa TV Bremerhaven. Weiterhin viel Spaß mit Musik aus den Charts.

Atzi, ihr Lieben. Und nicht zu vergessen, wir haben die erste halbe Stunde der Sendung rum. Weiter geht's.

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Radio Wieser TV und die gemischte Rubrik heute mit den Hits aus den Charts. Und hier geht's jetzt weiter mit Sabrina Carpenter. When did you get? Okay, weiter geht's, ihr Lieben.

Ja, ihr Lieben, das war wieder mal die gemischte Rubrik hier auf Radio Visit TV Bremerhaven. Ich hoffe, euch hat die Sendung gefallen mit den Charts. Ich war verantwortlich für diese Sendung, die gemischte Rubrik, am heutigen Samstag. Ich sag dann tschüss, bis nächste Woche. Und dann geht's mal in die 80er. Ihr Lieben, und wer montags Lust hat, von 17 bis 18 Uhr, die Radiogang, auch hier auf Radio Visit TV Bremerhaven. Ich mache natürlich auch dort mit. Auch da wünschen wir zahlreiches Einschalten. Viel Spaß damit. Ich sage euch tschüss, euer Mario. Bis zum nächsten Mal. Wieder zur gemischten Rubrik. Dann die 80er Jahre. 80er forever. Viel Spaß dann und tschüss.

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